0: Ralf, hast du schon was über die Agents gehört?
1: Über die was?
0: Agents, Ralf, Agents.
1: Ach, Agents. Sicher habe ich über die Agents gehört.
2: So.
1: Ich lerne sie schon.
0: Und ich? Ich lerne von ihnen.
3: Mittel, Trollesmittel, Old, and Mittel, Trank, and Dissolve.